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0: Könnten wir bitte Miss Sherwood sehen?
1: Was glauben Sie, wo Sie hier sind? Im Wald auf Astoria? Miss wer?
2: Eileen Sherwood.
3: Eileen, warum sagen Sie das nicht gleich?
4: Eileen!
2: Ja, was ist, Dennis? Oh, hallo, Rick! Helen!
0: Hi, Eileen!
5: Rick hat dein Kleid extra sorgfältig gebügelt. Er dachte, du willst vor Gericht ordentlich aussehen.
2: Ach, danke, Rick. Das ist furchtbar süß von dir. Dennis, würdest du das bitte in meine Zelle hängen?
3: Natürlich, Eileen.
2: Danke.
6: Oh, Eileen!
2: Ja, Dan?
6: Da ist ein Mann für dich am Telefon, der dich sprechen möchte. Es wäre dringend.
2: Wer ist es denn, Dan?
6: Chick Clark. Du würdest ihn kennen.
2: Sag Mr. Clark, ich bin für ihn nicht zu sprechen.
7: Überlass das nur mir, Eileen.
2: Danke.
5: Und wir haben uns um Sie Sorgen gemacht.
2: Und wie geht es euch so?
0: Wenn alles gut läuft, fahren wir nächste Woche in die Flitterwochen.
2: Gratuliere! Ihr heiratet?
5: Wir haben beschlossen, nicht auf die Football-Saison zu warten.
0: Weißt du, es ist so. Helen war beim Arzt.
2: Rick!
0: Die Entscheidung wurde uns aus den Händen genommen.
2: Ach, viel Glück. Ich hoffe, ihr werdet glücklich.
0: Bis jetzt waren wir glücklich. Warum sollte sich daran etwas ändern, wenn wir verheiratet sind?
8: Eileen, draußen ist jemand für dich. Behauptet, sie wäre deine Schwester.
2: Ruth? Oh, schick sie bitte rein.
9: Eileen!
2: Oh.
9: Du Arme!
2: Oh, oh, oh, was ist passiert?
3: Was soll das heißen, was ist passiert?
9: Ne, das hier!
2: Ach so, das hier.
9: Ich bin in ganz New York herumgezogen, um diese Kaution aufzutreiben. Ach, vielleicht sollte ich doch ein Telegramm an Dad schicken.
2: Und nein, der wird nur blöde Fragen stellen.
9: Irgendetwas müssen wir doch tun.
2: Ach, mir geht es gut. Alle hier sind unheimlich nett zu mir.
3: Telefon, Eileen.
2: Wer ist das? Dennis?
3: Ein Mr. Lippincott. Er fragt, wann er dich anrufen darf.
2: Sag ihm, irgendwann vor 5.
9: Sag mal, Eileen, wie viel Personal hast du hier?
2: Was?
8: Eileen, draußen ist ein Herr, der dich sehen will.
2: Robert Baker. Oh, das ist Bob. Hol ihn bitte rein.
9: Okay, ich muss zur Arbeit.
2: Wohin?
9: Ach, ins Village Vortex. Dein alter Kumpel Speedy Valenti hat mir einen Job angeboten.
2: Was für einen?
9: Einen, der sich auszahlt.
10: Guten Morgen, Eileen.
2: Guten Morgen.
10: Hallo, Ruth.
9: Ah, Mensch, hallo.
10: Wo waren Sie, Ruth?
9: Hm?
10: Ich habe Sie gesucht, nachdem der Streifenwagen weg war.
9: Ach, ich bin spazieren gegangen und dann nach Hause. Und dort habe ich mich an die Schreibmaschine gesetzt und diese Geschichte über brasilianische Admiräle geschrieben. Und es ist eine verdammt gute Geschichte. Ja, ich habe Ihren Rat beherzigt, ein Stück meines eigenen Lebens zu nehmen. Und ich habe die Geschichte an Chicks Redakteur Mr. Baines geschickt. Ja, aber Sie haben sie nicht gedruckt. Deshalb war sie wohl doch nicht besonders gut. Naja.
10: Soll ich sie mal lesen?
9: Ja, wenn Sie Lust haben.
10: Klar.
9: Ah, Cocktailzeit. Ja, also dann muss ich jetzt. Tschüss, goodbye und adios. Es war sehr schön. Was für ein Spaß. Immer wieder gern.
2: Ach, arme Ruth. Ich habe mich nicht getraut, es ihr zu erzählen. Es gibt keinen Mr. Baines. Alles gelogen. Chick Clark ist ein Mistkerl. Ach, wenn ich hier nur schon draußen wäre, dann könnte ich
10: arbeite dran. Ich werde sie herauskriegen. Ich habe schon versucht, ihre Kaution zu bezahlen, aber sie wurde noch nicht festgesetzt.
2: Warum nicht?
10: Ich weiß nicht. Washington will, dass sie weiter eingesperrt bleiben.
2: Washington D.C.?
10: Ja. Es hat irgendwas mit den amerikanischen Beziehungen zu Brasilien zu tun.
2: Oh mein Gott.
10: Keine Sorge, ich gehe jetzt zum brasilianischen Konsul. Ich arbeite dran.
2: Okay.
8: Frank Lippincott!
2: Oh, hol ihn rein, Pat!
8: Ja.
11: Hallo, Eileen. Hier ist ein elektrischer Ventilator, den wir bei uns verkaufen, damit dir in deiner Zelle nicht zu heiß wird.
2: Ach, wie aufmerksam von dir.
11: Bei jedem Einkauf über $5 bekommt man einen gratis.
2: Danke.
11: Den hat jemand
2: vergessen.
11: Du glaubst gar nicht, wie viel Wind das kleine Ding macht. Alle im Geschäft sind schon total erkältet.
2: Pat?
8: Ja, Eileen?
2: Würdest du das bitte in meine Zelle bringen?
8: Ja, klar, Eileen.
2: Danke.
11: Eileen, ich möchte dich was fragen. Es geht um die wichtigste Entscheidung meines Lebens.
2: Ach, Frank, du bist wirklich süß und ich mag dich gern. Aber ich habe wirklich nicht vor, dich zu heiraten.
11: Ich auch nicht.
2: Nicht?
11: Nein, ich habe plötzlich festgestellt, dass ich mein Leben vergeude.
2: Hä?
11: Ja, du weißt schon. Leben. Die Art, wie ihr Frauen es lebt. Ihr folgt einfach eurer natürlichen Veranlagung, ganz egal, was die ist.
2: Und was hat das alles mit mir zu tun?
11: Verstehst du nicht?
2: Mm-mm.
11: Wir hätten unsere Freiheiten und wir hätten einander. Ich habe mir überlegt, wir könnten eine Art ideale Partnerschaft führen, wie Helen und Rack.
2: Dan!
6: Ja, Eileen?
2: Begleite diesen Gentleman hinaus, er möchte gehen.
11: Aber Eileen, das war doch bloß so eine Idee!
6: Eileen, hast du die Zeitung gesehen?
2: Nein.
6: Guck mal, du bist drin.
11: Eileen ist in der Zeitung?
6: Eine Riesengeschichte mit Bild und allem drum und dran.
2: Um Himmels Willen.
8: Eileen, du bist berühmt.
2: Glaubt ihr wirklich? Oh, John, tust du mir einen Gefallen und gehst rüber zum Village Vortex und zeigst das Speedy Valenti persönlich?
8: Klar, Eileen, ich bringe es ihm.
6: Oh, Eileen, du hast eine Brise von der grünen Insel zu uns in die Polizeiwache geweht.
8: Das ist wahr. Und ich fühle mich doppelt so irisch, seit du in unser Leben getreten bist.
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0: Mamma mia! Ich habe langsam voll die Nase mit deiner Sturheit. Es ist doch nicht so schwer. Einfach immer mit die kleinen Ponys in die Kreise laufen. Mit einem Kind auf die Rucke. Ist da einfach. Aber man muss sich bewegen von die Stelle. Ich muss zurück in die Manege.
1: Stop it! Ja, ich habe die Schnauze voll. Der hat doch keine Ahnung. Immer im Kreis zu dieser dämlichen Dudelmusik. Die Ponys haben sich über mich lustig gemacht. Da mache ich nicht mehr mit, eher verreck ich. Ja, bewegen muss ich mich. Aber das geht ja nicht richtig beim im Kreis laufen. Und die kennen mich mal. Oh, und euer ewiges Gedudel, das ist doch keine Musik. Musik, das ist kein Trott, sondern Drive. Das muss rocken, das muss rollen. Ja, da müssen dir die Eselsohren aus den Büchern klappen.
2: Hol mir den Mundschenk, den Butler der Nacht, Jenny lüft sein Gemach. Bring eine Flasche von Chateau Margaux, ist der beste Bordeaux. Bitte schick nach Adele, mach sie zügig bereit, nimm das hübscheste Kleid. Robert, nicht trödeln, erfüll deine Pflichten, sonst wird sich der Zorn unseres Herrn auf dich richten.
3: Es ist Fairfax!
2: Der Herr ist zurück, ich sehe an seinem Blick, er ist wenig beglückt.
3: Fairfax!
2: Er ruft mich hinein, Robert, was kann es sein, ich gehe besser allein.
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2: Um Gottes Willen, er ist sicherlich hungrig. Warum servieren wir nicht Huhn? Nein, Fasanen!
4: Der Herr hasst Fasanen.
2: Das sollten wir planen. Planen wir mit den Fasanen. Ich sag's dem Koch sofort.
4: Nein, ich sprech mit dem Koch, Ma'am. Bei Gott, sie hört kein Wort.
2: Miss Eyre, wo waren Sie nur? Der Herr hat nach Ihnen geschickt.
5: Der Herr? Er ist zurückgekehrt?
2: Oh ja, und fordernd und übellaunig wie eh und je. Er verlangt nach uns im Salon, augenblicklich.
5: Sollte ich mich nicht umziehen?
2: Oh nein, gütiger Himmel, bitte bleiben Sie, wie Sie sind. Er legt darauf keinen Wert. Sir, dies ist Miss Eyre.
3: Miss Eyre soll sich setzen. Sie wohnen nun seit 3 Monaten in meinem Haus?
5: Ja, Sir.
3: Und Sie kommen aus?
5: Der Lowood-Schule in Yorkshire.
3: Eine wohltätige Einrichtung. Wie lange lebten Sie dort, Miss Eyre?
5: 8 Jahre, Sir.
3: 8 Jahre. Sie halten wohl sehr beharrlich an Ihrem Leben fest. Normalerweise reicht die Hälfte der Zeit aus, um selbst jene mit den stärksten Verfassungen umzubringen. Dann ist es nicht verwunderlich, dass Sie aussehen, als kämen Sie aus einer anderen Welt. Als ich Sie heute Abend auf dem Weg sah, musste ich unerklärlicherweise an Märchen denken.
2: Auf dem Weg?
3: Mir stand fast der Sinn danach, Sie zu fragen, ob Sie mein Pferd verhext haben. Ich bin immer noch nicht sicher. Wer sind Ihre Eltern?
5: Ich habe keine.
3: Und niemals welche gehabt, nehme ich an. Erinnern Sie sich an sie?
5: Nein, Sir.
3: Das dachte ich mir. Also warteten Sie auf die anderen, wie sie da im Wald standen?
5: Auf wen, Sir?
3: Die Elfen.
5: Elfen?
3: Die Nacht war mondhell erleuchtet, wie die es mögen. Habe ich Ihren Hexenring durchbrochen, Miss Eyre? Haben Sie darum das verdammte Eis auf dem Weg verteilt?
5: Mein Volk, die Elfen, hat England bereits vor 100 Jahren verlassen. Weder der Sommer noch der Ernte oder der Wintermond wird jemals wieder eines ihrer Feste bescheinen.
6: Mademoiselle ist eine Fee?
2: Nein, nicht wirklich, Liebes.
6: Eine Fee! Eine Fee!
2: Komm,
6: eine
2: komm,
6: Fee!
2: Komm.
3: Das Geplapper von Kindern habe ich nicht gern. Ein Abend tête-à-tête mit einem Quälgeist, unerträglich. Und auch die Gesellschaft von schlichten alten Frauen schätze ich nicht sonderlich. Doch diese muss ich tolerieren. Sie ist trotz allem eine Fairfax. und Blut ist dicker als Wasser. Sie inspizieren mich, Miss Eyre. Finden Sie mich attraktiv?
5: Nein, Sir.
3: Bei meinem Wort, Sie sind kurios. Sie haben den Anschein einer kleinen Nonne. Still, ernst und einfach. Dann stellt man eine Frage und Sie bellen die schroffeste Erwiderung hinaus.
5: Ich bitte um Vergebung, Sir. Die Antwort war zu simpel. Ich hätte sagen sollen, dass Geschmäcker verschieden sind oder dass Schönheit nicht bedeutsam ist oder so etwas in der Art.
3: Schönheit nicht bedeutsam. Nun denn, unter dem Vorwand, meinen verwundeten Stolz zu streicheln, bohren Sie mir verschlagene Klappmesser hinters Ohr. Machen Sie weiter. Welche Fehler entdecken Sie an mir?
5: Mr. Rochester, bitte erlauben Sie mir, meine vorherige Antwort zurückzunehmen. Ich meinte es nicht beleidigend. Es war ein Versehen.
3: Und dafür müssen Sie nun die Verantwortung übernehmen. Kritisieren Sie mich. Gefällt Ihnen meine Stirn nicht? Bin ich ein Dummkopf?
5: Weit davon entfernt, Sir. Fänden Sie es unhöflich, wenn ich Sie zurückfragte, sind Sie ein Philanthrop?
3: Schon wieder. Ein weiterer Stich mit dem Klappmesser. Und nur weil ich sagte, dass ich die Gesellschaft von Kindern und unter uns gesagt schlichten alten Frauen nicht schätze. Nein, junge Dame, ich bin kein Philanthrop, doch ich habe ein Gewissen. Es gab eine Zeit, da hatte ich sogar eine raue Zärtlichkeit im Herzen. Heutzutage bin ich stolz darauf, dass ich so hart und zäh bin wie ein indischer Gummiball mit einem kleines bisschen Restgefühl, das tief im Kern der Kugel vergraben ist. Heißt das, es gibt für mich noch Hoffnung?
5: Hoffnung auf was, Sir?
3: Auf den Himmel, nehme ich an. Oder einen anderen gefährlichen Ort.

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Mr. Marx, ich habe Neuigkeiten für Sie. Ich kündige! Aber in einem Punkt haben Sie recht. Sie sind ein SGA, ein staatlich geprüftes Arschloch! Yeah! Hier ist meine Mütze, mein Faber-Castell-Bleistift Stärke 2 und mein großes Finale!

0: Kapiert, Ladies? Weiter pinseln.
1: Vorsicht mit der Kiste, Jungs.
2: Oh, doucement, doucement. Das ist kein Kartoffelsack.
3: Also gut, Mr. Savory. Ab sofort obliegt diese Statue Ihrer Verantwortung.
2: Na los, los, los, los. Statue aufstellen und dann raus hier.
4: Nur keine Hektik, Meister. Möbelpacker ist auch bloß ein Mensch.
5: Und Steuerzahler.
2: Mann, vorsichtig. Das ist nicht Ihre Frau.
1: Das stimmt, Frankie. Die würde mehr quatschen.
2: Raus, raus.
0: Zufrieden?
2: Sie ist zu mir zurückgekehrt. Für immer.
0: Sie ist sehr schön.
2: Hab ich doch gesagt.
0: Sie sind ein Tyrann, Savory, aber ein Tyrann mit Geschmack.
2: Ich hatte ihn zumindest, als ich diese Frau kennenlernte.
0: Ja, drei sind einer zu viel. Ich gehe mal weiter an meinem Pulli stricken. Geselle, wohin des Wegs?
6: Hallo, ich bin Rodney Hatch.
0: Ist das was Gutes?
6: Ach, das können Sie ja gar nicht wissen. Tony liegt im Bett mit Angina.
0: Sagen Sie das nicht mir, sondern Anginas Mann.
6: Nein, nein, das ist ein Missverständnis. Ich bin für Tony hier als Ersatz, um Mr. Savory zu rasieren.
0: Ach so, Sie sind der Friseur. Sie müssen warten.
6: Ich muss aber zurück in meinen Laden.
0: Herzchen, entspann dich. Du bist als Nächster dran.
6: Hübsch. Echt naturgetreu.
2: Hübsch. Sie stehen vor der schönsten Frau, die der menschliche Geist je ersonnen hat.
6: Na, ich weiß ja nicht.
2: Ach, sehen Sie diese Proportionen und die Feingliedrigkeit der Finger.
6: Zufälligerweise bin ich mit einer Frau verlobt, gegen deren Finger diese hier wirken wie Wiener Würstchen.
2: Aha, ein Experte für die Schönheit des weiblichen Geschlechts. Hm?
6: Naja, ich kenne die Finger von meiner Gloria und ich zeige Ihnen den Verlobungsring,
0: Telefon
6: um es zu beweisen.
0: Telefon für Sie, Mr. Savory, der Zoll. Es geht um irgendeine Gebühr.
2: Ach, diese Idioten. Und Sie? Wer sind Sie überhaupt? Was machen Sie hier?
6: Ich bin der Friseur. Der Ersatz für Tony.
2: Ah ja, ich bin gleich wieder da. Trottel.

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Mutter?

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0: Ganz im Nordosten von Amerika, auf einer Insel namens Neufundland, gibt es einen Flughafen. Früher einer der größten der Welt. Und daneben liegt die Kleinstadt Gander.
1: Wir haben zwei Polizisten.
2: Eine Grundschule.
3: Einen Tierschutzverein.
4: Einen lokalen Fernsehsender.
5: Und eine Eissporthalle.
0: Ein kleiner Ort auf einem riesigen Felsen im Ozean. Wir nennen ihn The Rock. 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

0: Nach den Ferien und die Schulbusfahrer streiken. Also vertrete ich Annette, die sich verspätet.
1: Tut mir leid, Viola. Was machen die Kinder?
0: Nicht gerade begeistert, dass sie drinnen sitzen an so einem herrlichen Tag. Also habe ich ihnen gesagt, dass wir heute Morgen nur die Hälfte des Unterrichts machen. Das fanden sie gut, bis ich gesagt habe, die andere Hälfte gibt's am Nachmittag.
2: Wir kommen in dem Klima, das brutal auf dich hereinbricht.
3: Denn jeder hier ist freundlich, nur das Wetter ist es nicht.

40 im Auto. Auf dem Weg zur Schule müssen die Kids den Airport Boulevard überqueren. Und um die Uhrzeit haben es die Leute ein bisschen eilig, weil sie zur Arbeit müssen und so. Normalerweise sitze ich also da mit der Radarfalle. Und wenn sie rasen, dann halte ich sie an und ich schreibe eine Verwarnung, ja? Ich schreibe VHFL. Verdammte Hacke, verlangsamen!

0: wieder zur Schule und fahre zum Tierheim, wo schon meine anderen Kleinen auf mich warten. Bellen, miauen und um Frühstück und Streicheleinheiten betteln. Ich will nicht mosern, ich liebe sie. Aber nach der Futterrunde muss ich schon wieder los und meine Menschenkinder abholen. Ich gönne mir nur eine Sekunde Ruhe. Ich sitze im Auto.
1: Ich bin im Lehrerzimmer.
2: In der Bibliothek.

0: Mein Tag beginnt im Tim Hortons Coffeeshop. Ich trinke keinen Kaffee, trinke keinen Tee. Mit Donuts kannst du mich jagen, aber ich hole mir eine Pepsi und verschaffe mir einen Überblick über die Lage. Ich bin Bürgermeister. Das ist meine Art, mit den Leuten in Kontakt zu bleiben. Alles beginnt und endet bei Tim Hortons. Moin, Garth.
1: Claude.
0: Moin, Crystal.
2: Moin, Bürgermeister.
0: Dwight.
3: Moin, Claude, Garth, Crystal.
4: Claude, Crystal, Dwight, Garth, moin.
2: Moin, Jungs. Pepsi?
0: Genau, Crystal. Was gibt's Neues?
5: Streiken die Schulbusfahrer
0: ja,
5: noch?
0: Ja, ja, wir arbeiten dran.
1: Also, wir sind bereit zum Verhandeln.
0: Ja, wir sind auch bereit zum Verhandeln.
5: Und? Wird der Flughafen jetzt abgerissen?
0: Heute nicht.
6: Ich hab gehört, Don Burton und seine Frau haben im Lotto gewonnen.
0: Nicht dein Ernst.
5: Was für Glückspilze.
6: 4,6 Millionen!
7: Oh. Oh. Entschuldigung, ich suche den Bürgermeister. Oh, Herr Bürgermeister, ich bin Janice Mosher. Ich bin neu in der Stadt, ja. Und als Reporterin, das ist mein erster Tag.
0: Ah, schön. Und wo sind Sie her?
7: Porto Basque. Wenn ich über Rot fahre, dann entschuldigen Sie bitte. Wir haben drüben keine Ampeln.
0: Na dann, ja. Willkommen in Gander, Janice.
3: Janice.
1: Janice.
8: Janice.
7: Janice.
0: Wenn Sie Nachrichten suchen, dann halten Sie sich an den Mann, der da gerade reingelaufen kommt. Das ist Orsfatsch. Unser Polizist hat jede Menge Geschichten auf Lager.
9: Herr Bürgermeister, ich habe Ihr Auto draußen gesehen. Crystal, mach das Radio lauter, das müsst ihr hören. Doug, wenn ich du wäre, würde ich auf dem schnellsten Weg zur Flugsicherung fahren.
6: Eigentlich sind nur 2 Fluglotsen im Dienst, aber 14 tauchen auf. Alle haben davon gehört und kommen wie selbstverständlich zur Arbeit.

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1: Ich hätte gern ein Käffchen, dann glaube ich...
0: Käffchen mit Milch oder mit Zucker?
1: Mit Milch hätte ich gern ein Käffchen. Ich glaube,
0: Heinz,
1: dass...
0: Heinz, Käffchen?
2: Tee, mach mir bitte einen Tee, aber schwarz mit ein bisschen Zitrone rein.
0: Tee mit Zitrone. Doris, Tee, Käffchen?
3: Käffchen.
0: Käffchen mit Milch oder mit Zucker?
3: Mach ruhig mit Zucker. Oder hast du Süßstoff?
0: Süßstoff hab ich. Walter, Tee, Käffchen?
4: Käffchen.
0: Heinz, Käffchen?
2: Tee. Ich möchte gerne einen Tee.
1: Wir brauchen ein Gesicht.
0: Bertram, Tee oder Käffchen?
1: Käffchen.
0: Käffchen, Heinz?
2: Für mich liebe gar nichts.
5: Bist du manchmal müde? Bist du manchmal schlapp? 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

0: Herr Stein. Ich habe Ihnen, wie versprochen, ein paar Fotos mitgebracht. Von dem Männerheim in der Langkranzstraße.
1: Ich habe Ihnen schon 100 Mal gesagt, dass ich kein Interesse am Männerheim habe. Nicht das Geringste.
0: Das Beste ist, Herr Stein, das Männerheim verfügt über einen Männerchor, zu dem Sie herzlich eingeladen sind. Ich weiß doch, dass Sie sich für Musik interessieren. Wie können Sie nur hier Nacht für Nacht herumsitzen? Empfinden Sie das nicht als Verschwendung?
1: Psst.

1867, der Kaiser von Österreich und die überirdisch schöne Elisabeth König und Königin von Ungarn werden. Haben Sie die Eier?

0: Genau so ist es. Diese Welt besteht aus Schafen und Wölfen. Wir beide wissen, wozu wir gehören. Prost, Herr Dover.
1: Hast du den Nazi gehört?
2: Ja, sicher. Ich glaub's nicht. Bald kommt im Gemmas. Wir machen unser Wiener Roulette. Aber die neiche Version.
1: Meine Damen und Herren, ich hoffe, Sie genießen die ersten Stunden an Bord der Hindenburg, hm? Ich darf Ihnen nun zur Freude aller Musik- und Kabarettliebhaber einen besonderen Gast aus Wien vorstellen. Küss die Hand, Madame Emmy Berg!
2: Danke, Paul. Meine Damen und Herren, man war so freundlich, mich als Wienerin vorzustellen. Ich bin's und ich bin mehr als glücklich drüber. Pauli, komm heim in die Tasten. Wien, Wien, nur du allein. Kann schon sein. Aber wenn man so dahinter schaut, spürt sich das Wiener Leben heut doch ein bisschen anders ab als früher.

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1: Ihr meint es wirklich gut mit mir.
0: 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Und wir wissen nie, wohin er uns trägt. Aber wir sollten uns nicht davor fürchten, was uns erwartet, sondern allem, was kommen wird, mit offenem Herzen entgegengehen.

so ein Schiff, die Überfahrt, da... Da brauchen wir eine Menge Geld für, oder? Wie komme ich da ran? Gretel, ich brauche mal einen Moment für mich.

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0: Ich wüsste wirklich nicht, was ich dieser Welt noch zu geben hätte.
1: Verstehst du denn nicht, dass du verantwortlich dafür bist, wie es den Menschen in deiner Grafschaft geht?
0: Sie zahlen Steuern an die Krone, nicht an mich. Soll ich so werden wie mein Vater? Ist das die Art von Verantwortung, die du meinst?

0: wieder Sam, also dein Vater?
1: Also das wäre zu einfach. Sam hat zu Mami dann gesagt, dass er nach Hause muss, um eine andere zu heiraten.
0: Ratte!
2: Scheißkerle!
1: Wartet mal! 4. August war das eine Nacht. War immer noch frustriert wegen Sam, aber nach dem Auftritt hat Bill ein Motorboot ausgeliehen und wir sind zusammen zur Insel rübergefahren. Eins ergab das andere und Punkt, Punkt, Punkt. Bill, 15. 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Ja, der edle Samenspender hat einen Namen. Naja, beziehungsweise drei. Sam, Bill oder Harry.
2: Und alle drei kommen zur Hochzeit?
1: Ja. Oh.
0: Wissen die denn Bescheid?
1: Na, du bist gut, Lisa. Was würdest du denn einem wildfremden Typen schreiben? Kommen sie zu meiner Hochzeit? PS, kann sein, dass sie mein Vater sind? Nein.

0: das geschrieben.
1: Er wird wieder irgendwo einbrechen, wenn sie ihn jetzt im Stich lassen. Fuck.
2: Sie haben fuck gesagt. Sie müssen Euro ins Fickschwein stecken.
1: Ach Mist. Handy ist aus. Jerome, kannst du Hemmelers Handy orten?
3: Da müsste ich mich in den Satelliten hacken. Das dauert 2 Tage.
1: Aber der Roboter ist doch noch in seinem Auto. Und der hat Skype.
4: Hey Junge, ich bin froh, dass du dich wieder für den rechten Weg entschieden hast. Die Bank wird ein Kinderspiel.
1: Sicky,

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0: Anatevka war ja nicht gerade der Garten Eden.
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2: 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Was war denn hier schon da?
0: Ein Bett.
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4: Ein Stuhl.
5: Ein Schrank.
6: Man hätte längst ein Streichholz dran halten sollen.
4: Ein Baum.
5: Ein Strauch.
1: Was ist schon ein Herd?
3: Oder ein Haus.
4: Leute, die einmal hier waren, können sich später nicht einmal erinnern, dass sie hier waren.
1: Ein Stückchen Holz.
0: Ein Stückchen Stoff.

0: Donnelly, da bist du. 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
1: Kann nicht gut Briefe schreiben.

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Meine Damen und Herren, treten Sie näher und bestaunen Sie die Geburtsstunde des Horus. Wir rufen dich, allmächtiger Sonnengott Ra, steig hoch zum Firmament. Wir rufen dich, ehrwürdiger Tod, Gott des Mondes, erleuchte unser Herz. Göttlicher Bruder, vereinigt euch, segnet diesen Ort und lasst

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1: Ausgezeichnet. Ich bin ausgetrocknet wie ein Schiffszwieback. Komm mit, meine kleine Fee. Gouvernante, ich brauche meinen Umhang. Er ist in einer der Kutschen. Sie werden ihn finden. Mein lieber Edward, kommen Sie und zeigen Sie mir Ihren berühmten Kastanienbaum. Miss Eyre,
2: es gibt einen Tanz heute Abend. Sie und Adele sollen sich einfinden.
1: Adele wird entzückt sein, jedoch ist meine Anwesenheit sicher nicht erforderlich.
2: Nein, nein, Sie müssen. Es ist der ausdrückliche Wunsch des Herrn.
1: Dann werde ich kommen, wenn es mir auch nicht gefällt.
2: Machen Sie sich keine Sorgen. Stellen Sie sich in eine Ecke. Niemand wird Sie bemerken.
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0: da geht es mir schlechter.
1: Ja,
0: denn unerwidert ist Liebe kein Spaß.
1: Nee, nee.
0: Von meinem Schatz ernte ich nur Gelächter.
1: Was?
0: Und ich dämpf die Enttäuschung in Bars.
2: Vorsicht.
0: Sie liebt ganz speziell die Verwandtschaft. Elf Onkels sind ständig bei ihr.
3: Onkels.
0: Sehr suspekt finde ich diese Mannschaft.